Menschen gegen die Regierung protestiert. Es waren die größten Proteste seit der Revolution vor mehr als 60 Jahren. Die Regierung ist mit voller Härte gegen die Demonstranten vorgegangen. Hunderte sind auch heute noch im Gefängnis, viele ohne ein Gerichtsurteil. Ein Jahr danach hat sich auf der Karibikinsel...

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